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4: Guten Morgen am Donnerstag und heute switchen wir wieder von frühsommerlich auf frühlingshaft. Es wird nicht mehr ganz so warm. 13 bis 24 Grad gehen sich aus. Am wärmsten wird stellenweise im Burgenland oder auch in der südlichen Steiermark. Heute mischen sich einige Wolken dazu. Regenschauer sind auch nicht ausgeschlossen. Am Nachmittag kann es dann auch mal gewittern. Aber ab morgen schon wieder mehr Sonnenschein und generell freundlicher.
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4: 5.25 Uhr, hey zu dir ins Auto, das ist der Kronehit Verkehrscheck, powered by ÖAMTC und er läuft aktuell noch super entspannt auf Österreichs Straßen, es gibt noch keine längeren Wartezeiten. Gute Fahrt!
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2: 6:15, schönen guten Morgen. Starten wir rein und das gemeinsam mit dem größten Morningshow-Team Österreichs, mit Anita Bleidinger.
3: Morgen, Hallöchen.
2: Marlene Birner natürlich mit am Start für dich.
4: Schönen guten Morgen.
2: Tamara Hendrich bringt dich up to date und sagt dir, was auf der Welt passiert.
5: Guten Morgen.
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4: Guten Morgen am Donnerstag, und heute switchen wir wieder von frühsommerlich auf frühlingshaft. Es wird nicht mehr ganz so warm, 13 bis 24 Grad gehen sich aus. Am wärmsten wird es dann stellenweise im Burgenland oder auch in der südlichen Steiermark. Heute mischen sich einige Wolken dazu, Regenschauer sind auch nicht ausgeschlossen. Am Nachmittag kann es dann auch mal gewittern, aber ab morgen schon wieder mehr Sonnenschein und generell freundlicher.
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2: Fredi haben wir dir, Krone-Hit Verkehrscheck, powered by ÖAMTC. Das ist der Blick auf Österreichs Straßen, und der verläuft um die Uhrzeit extrem entspannt. Aktuell ist nichts los, wünsche dir eine gute und vor allem sichere Fahrt. Jetzt gibt's mal die Nachrichten, die hat Tamara Hendrich.
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5: Woher kommt dieser Hunter-Virus? Argentinien hat jetzt Experten entsendet, die den Spuren des Virus folgen sollen. Zuvor ist ein Paar auf einem Kreuzfahrtschiff an dem Virus gestorben. Die Niederländer dürften aber schon vor der Kreuzfahrt mehrere Länder in Südamerika bereist haben. Auch eine Deutsche soll sich auf dem gleichen Schiff angesteckt haben. Sie wurde mit einem speziellen Transportkonvoi nach Düsseldorf gebracht. Die Slowakei hat dem Druck der EU-Kommission nachgegeben. Ab Freitag sind die höheren Treibstoffpreise für Ausländer aufgehoben. Eine Regel, die der EU schon lange ein Dorn im Auge war, weil sie EU-Recht widerspricht. Die Regierung in Bratislava hat Mitte März mit der Begründung eines Erdölnotstandes diese Regelung eingeführt. Die Franzosen lassen gestern den Finaltraum der Deutschen platzen. Paris Saint-Germain kickt Bayern München gestern aus der UEFA Champions League. Die Pariser holen sich mit ihrem 1:1 einen Gesamtscore von 6:5 und steigen damit auf ins große Finale. Dort treffen sie am 30. Mai auf Arsenal. Der Krieg im Iran soll formell beendet werden. Daran arbeiten aktuell Vermittler aus Pakistan gemeinsam mit Washington und Teheran. Laut US-Präsident Donald Trump hat der Iran schon zugesagt, auf Atomwaffen zu verzichten. Aus dem Iran heißt es nur, es liegt ein US-Vorschlag vor, der derzeit geprüft wird. Wir schauen zu Lotto 6 aus 45. Der Siebenfach-Jackpot ist geknackt, er muss aber geteilt werden. Bei der gestrigen Ziehung gab es gleich 4 Sechser zu je knapp über 2 Millionen Euro.
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0: Starten wir rein gemeinsam in diesen Donnerstag. Wettertechnisch ein bisschen durchwachsen, aber dafür die meiste Musik zum Aufstehen für dich.
1: Schön, dass wir dich ein Stückchen da begleiten dürfen. Und jetzt gibt's das Ex-Pärchen für dich. Das ist Shawn Mendes gemeinsam mit Camila Cabello. Oh, guten Morgen.

0: 7:07. Guten Morgen. Heute am Donnerstag haben wir ja fast im Delay.
1: Ich wollte schon fast Mittwoch sagen.
0: Ja,
1: gell?
0: Aber dann denke ich mir, hey, geil, Donnerstag, viel besser. Und Anita, jetzt haben wir gerade noch drüber gequatscht. Du bist ja seit geraumer Zeit Mama und behauptest jetzt gegenüber eines Waldviertlers, dass du dich besser auskennst bei Baufahrzeugen am
1: und
0: Bauernhof.
1: Und landwirtschaftliche Geräte.
0: Ich bitte dich.
1: Also, da fängt das schon mal an hier. Landwirtschaftliche Geräte hast
0: du. Dass du das überhaupt kennst, dieses Wort, bin ich schon begeistert.
1: Hätte ich mir auch nicht gedacht. Ich bin sowas von drinnen. Ich habe auch so viele Bücher gesehen und gelesen, und wenn ich da irgendwo jetzt bei uns am Land irgendwelche Bauernhoffahrzeuge, wie du sagst, sehe,
0: ja,
1: dann weiß ich sofort, ah, okay, Egge oder was auch immer, Kreiselschwader oder Kartoffelroder, Sammelroder, bla bla bla. Also ich bin da wirklich voll dabei.
0: Da bin ich jetzt aber gespannt, weil jetzt haben wir natürlich gedacht, so können wir das jetzt stehen lassen. Wir brauchen einen Bauern, der das wirklich überprüft. Und da haben wir einen Promi-Bauern genommen, den Johannes, den kennst du sicher aus Forst aus Rampensau oder Bauersuchtfrau International. Johannes, du bist ja aus dem wunderschönen Waldviertel, aus Weiten hast du da einen großen Hof und einen Heurigen. Und die Frage ist, soll Anita mal zu dir kommen, so ein bisschen aushelfen?
2: Du, gerne, gell? Anita, komm vorbei und dann machen wir das.
1: Ja, aber ich bin aber tatsächlich noch nie mit einem Traktor gefahren. Wir haben zwar bei uns am Pferdehof auch einen Traktor, aber ich bin noch nie drinnen gesessen. Ich würde es echt gerne mal lernen, weil da gibt es ja auch dann so verschiedene, ja, so ein Zwischengas und so ein Extragas und keine Ahnung, also die Kupplung ist irgendwie anders oder so, also ich kenne mich noch nicht aus.
2: Ja, dann hätte ich gesagt, komm vorbei, wir probieren das.
1: Ja. Oh je.
3: Das ist ja gerade. Ich wollte gerade sagen, sei vorsichtig, Johannes.
2: Ach, du brauchst jetzt auch einen neuen Traktor.
3: Nicht nur das. Du brauchst nicht nur einen neuen Traktor, der Heurigen ist auch pleite, wenn die Anita sich da einmischt. Das heißt, beim Heurigen, du sollst servieren und das nicht selber essen, Anita. Aber
1: bitte!
3: Gut.
1: Seid so blöd, ey.
0: Shots fired. Na gut, Anita, traust du dich mit Bauer Johannes ein kleines Bauernquiz zu machen?
1: Ja, let's go, schauen wir mal.
0: 5 Minuten starten wir rein, jetzt ist mal 9:09.

0: Viertel nach sechs ist es und in der einen Ecke haben wir Anita Bäuerin Ableidinger und in der zweiten Ecke...
1: Neobäuerin, bitte.
0: Neobäuerin. In der zweiten Ecke haben wir den Johannes, der ist auch Bauer, den kennt man durch Forsthaus Rampensau oder Bauer sucht Frau, also der ist ein richtiger Bauer. Und Anita, du sagst nur, dass du Bäuerin bist oder Pro bist, weil du jetzt alles von deinem kleinen Sohnemann kennst.
1: Ja, einen kleinen Cowboy. Da haben wir schon super viele Bücher angeschaut für landwirtschaftliche Geräte. Also ich wusste vorher nicht, was ein Kreiselschwader ist und eine Ballenpresse. Jetzt weiß ich das alles.
0: Also mein Waldviertler Herz schlägt ja fast ein bisschen höher, wenn ich diese Fachbegriffe von dir höre. Jetzt schauen wir mal, wie gut du in einem Quiz bist. Bauer Johannes gegen Anita. Los geht's.
2: Erste Frage. Welches Gerät hat die höhere Maximalgeschwindigkeit? Ein Mähdrescher oder ein Traktor?
1: Ein Traktor. Anita, ein Traktor.
3: Ein Traktor. Das war jetzt, wer war da jetzt? Das war aber ziemlich...
1: Naja, come on, das war sehr eindeutig, oder?
2: Ja, die Anita. Mähdrescher fährt maximal 40 km/h, Traktor geht bis zu 50. Allerdings niemals, wenn er vor dir fährt auf der Landstraße, der Traktor.
1: Na, never. Na, never.
3: Da ist er langsamer.
2: Welches Fahrzeug gibt es nicht? Den Düngestreuer, den Raupentraktor oder den Planierkipper?
3: Den Raupentraktor, oder?
1: Oh ja, es gibt sicher einen Raupentraktor.
3: Nein, oh ja, den gibt es schon. Nein, den Planiertripper oder Wildtripper oder wie?
1: Nein, nicht Tripper. Tripper, glaube ich, ist nicht.
2: Ja. Erst Kipper und dann vielleicht Tripper, ja? Bist du Hautarzt für Haut- und Geschlechtskrankheiten auch noch nebenbei, oder?
3: Johannes? Naja, man kennt sich aus, gell?
2: Ja. Okay, es ist tatsächlich der Planierkipper und ich weiß nicht, wie wir den Punkt jetzt geben. Also eigentlich der Anita auf der anderen Seite mit der E-Card und dem ärztlichen Verständnis hat Johannes auch einen Punkt verdient, ja? Welches Fahrzeug wiegt am meisten? Der Mähdrescher, der Schmalspurtraktor oder der Teleskoplader?
3: Der Mähdrescher.
1: Oder okay. Der Teleskoplader. Das ist wie bei Autotrumpf gerade mit diesen Karten, wo man dann irgendwie so vergleicht. Also ich bleibe beim Teleskoplader.
2: Und das ist gut, weil das ist falsch, der Mähdrescher.
1: Okay.
2: Johannes, knapp aber doch die Anita geschlagen.
3: Hab ich doch als Bauer gewonnen, oder was?
2: Ja, genau.
1: Naja, mit deiner Tripper-Antwort war der Meinrad gnädig.
0: Bravo. Bisschen Luft ist noch nach oben, Anita. 17 Minuten nach 6 ist es. Schönen guten Morgen, Aufstehen mit Krone-Hit. Und Robin Schulz jetzt.

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6: In 8 Minuten halb 7, schönen guten Morgen und jetzt kriegst du mal alles, was du brauchst, wenn du zum Beispiel in die Arbeit pendelst, damit du weißt, wo stockt's auf Österreichstraßen oder wenn du vor dem Kleiderkasten stehst und du dir überlegst, was du anziehen solltest. Wetterverkehr jetzt für dich.
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9: Guten Morgen am Donnerstag und der Blick auf die Krone-Wetterkarten schaut nicht ganz so frühsommerlich aus wie in den letzten Tagen. Heute gibt es einige dichte Wolken, aus denen es auch immer wieder nass runterkommt. Gewitter sind auch nicht ausgeschlossen, vor allem dann von Vorarlberg bis zu dir nach Niederösterreich. Die Temperaturen klettern auf 13 bis 24 Grad. Am wärmsten wird stellenweise bei dir im Burgenland.
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6: Freddy haben bei dir, Krone-Hit-Verkehrscheck, powered by ÖAMTC. Das ist der Blick auf Österreichs Straßen und der verläuft um die Uhrzeit noch relativ entspannt. Frühverkehr setzt ein und zwar vor allem in Wien auf der Tangente Richtung Süden. Und zwar startet das Ganze bei Stadtlau, zieht sich vor bis zum Knoten Prater. Rund 10 Minuten Zeitverlust. Ansonsten läuft es jetzt noch sehr entspannt. Gute und vor allem sichere Fahrt.
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2: 6.37 Uhr, also 7 Minuten nach 6:30. Und die nächsten Infos gibt's in 8 Minuten um 6:45. Bei uns wieder, da fährst du, wie es auf den Straßen ausschaut und die Wetteraussicht. Und jetzt reden wir mal übers Geld, reden wir über 10.000 Euro für dich. Und zwar für einen einzigen Satz. Ich höre Krone, die meiste Musik. Ist die Anita dran, dann gibt's 10.000 Euro und den Opel Astra Electric für ein Jahr für dich. 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
3: Guten Morgen, 6.45 Uhr ist es, 3:47. Hier ist Konrad. Wir starten gemeinsam mit dir an diesem Donnerstag mit dabei. Anita, Homeoffice am Leidinger. Guten Morgen.
4: Hallo.
3: Tamara, heute früh bei uns für die Nachrichten zuständig. Schönen guten Morgen.
5: Schönen guten Morgen.
3: Freddy sagt dir, wie es auf den Straßen ausschaut. Guten Morgen, guten
6: Schönen
3: Morgen.
6: Schönen guten Morgen.
3: Und wir gehen Richtung Wochenende. Ich sehe viele Wolken, das mag ich gar nicht. Marlene, die Wetteraussichten. Guten Morgen.
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7: Guten Morgen am Donnerstag und ja, heute ein kleiner Ausreißertag. Heute wird es nicht mehr ganz so früh sommerlich wie in den letzten Tagen. Sonne und Wolken wechseln sich dann ab bei bis zu 24 Grad maximal. Jetzt aktuell 10 Grad in Villach, 8 in Freistadt oder 13 sind es jetzt hier bei uns in Wien. Morgen am Freitag dann schon wieder mehr Schauer, weniger Schauer und mehr Sonnenschein. Und am Wochenende bleibt uns dann auch der Sonnenschein.
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3: 6.46 Uhr, Freddy haben wir dir. Krone-Hit-Verkehrscheck, powered by ÖAMTC. Und schon langsam wird der Frühverkehr ein bisschen mehr, aber all in für einen Donnerstag noch entspannt. Also die klassischen Pendelstrecken. Oberösterreich A7, Steiermark die A9 Richtung Graz und Wien-Tangente. Da plan auf jeden Fall 10 Minuten mehr ein, aber ansonsten ganz entspannter Donnerstagmorgen. Sichere Fahrt wünsche ich dir. Jetzt gibt's die News, die hat Tamara Hendrich.
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8: Im U-Ausschuss zur Causa Pilnacek kommt heute unter anderem seine Witwe zu Wort. Gestern hat ja der Chefermittler in der Causa sein Vorgehen verteidigt. Beweisstücke wie Pilnaceks Handy und seinen Autoschlüssel hat dieser nämlich an den Anwalt der Witwe übergeben, anstatt sie sicherzustellen. Für den Ermittler stand es außer Zweifel, dass Christian Pilnacek Suizid begangen hat. Eine Deutsche hat sich jetzt möglicherweise mit dem Hunter-Virus infiziert. Die Frau war auf dem gleichen Kreuzfahrtschiff wie ein niederländisches Ehepaar, das an dem Virus gestorben ist. Die Deutsche wurde jetzt per Spezialtransport nach Düsseldorf gebracht. Ihr Zustand sei stabil, heißt es. Noch zeigt sie keine Symptome. Paris Saint-Germain zieht ins UEFA Champions League-Finale ein. Der Titelverteidiger kickt gestern den FC Bayern München aus dem Rennen. Damit lautet das Finale Paris Saint-Germain gegen Arsenal. Es findet am 30. Mai in Budapest statt. Ein Gericht in New York hat jetzt einen angeblichen Abschiedsbrief des verstorbenen Sexualstraftäters Jeffrey Epstein veröffentlicht. Die Echtheit dieses Briefes ist allerdings nicht bestätigt. Der Brief enthält weder Epsteins Namen noch ist er unterschrieben. Ein Zellengenosse soll das Schreiben im Juli 2019 gefunden haben, nach Epsteins ersten Suizidversuch. Der siebenfach Jackpot ist geknackt. Bei der gestrigen Lotto 6 aus 45 Ziehung hat es gleich 4 Sechser gegeben. Jeder dieser 4 glücklichen Gewinner darf sich jetzt über knapp 2 Millionen Euro freuen. Wir gratulieren.
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1: Schön, dass wir dich ein Stückchen in die Arbeit begleiten dürfen. Und das ist jetzt Golden hier auf Kronehit für dich.

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1: 6 Minuten nach 7 ist es, Donnerstag in der Früh. Schönen guten Morgen. Heute am Donnerstag, der ein besonderer Tag ist für alle Bayern-Fans, die heute schwer aufstehen, weil Bayern gestern verloren hat.
2: Aha, und gegen wen haben die überhaupt gespielt?
1: Auwe. Gegen Paris Saint-Germain.
2: Ah, okay. Ja. Danke für die Info.
1: Absolut, ja. Noch weitere Fragen? Es waren wieder 11 gegen 11 und es geht um einen Elfmeter, der nicht gegeben wurde. Aber darüber reden wir noch später in der Sendung. Jetzt spielen wir mal eine Runde, wie alt klinge ich? Ist es tatsächlich möglich, wenn du nur die Stimme einer Person hörst, herauszufinden, wie alt jemand ist?
2: Heute mit der Sabrina. Sabrina, ich hoffe, du bist ready. Die erste Frage kommt jetzt von Meinrad.
1: Wann hast du zum letzten Mal eine Zeitung haptisch gelesen, also wirklich in der Hand gehabt?
3: Das ist lange her.
2: Ja, online ist es auch viel chilliger.
3: Ja, auch aus dem Handy, ja. Mhm, leider, oh Gott.
2: Sabrina.
3: Außer die Dorfzeitung.
1: Ja.
2: Okay. Ah. Was? Es gibt eine eigene Dorfzeitung?
3: Ja.
2: Und da steht eine Gosse vom Dorf
1: ja,
2: drin,
1: sicher.
2: Wer mit wem
1: ja,
2: oder was?
1: Natürlich.
2: Na wirklich?
1: Ja sicher, hallo, das ist das Wichtigste.
4: Geburten, ja. Sterbefälle.
1: Ich wollte gerade sagen, viele lesen mal die Sterbefälle
3: ganz
1: zuerst.
3: Genau.
1: Ja, genau. Ja. Ja. Damit man wirklich weiß, was im Ort los ist. Geburten kriegt man irgendwie mit den Schwangerschaften, aber die Sterbefälle sind
2: es. Sabrina, sag mal, welches Serienintro kannst du immer noch auswendig?
3: Gummibären
2: hüpfen hier und dort und überall. Sie sind für dich da, wenn du sie brauchst.
3: Das sind die Gummibären.
2: Sehr gut, ich hab's auch so geliebt früher. Gummibärenbande, bestes. Meinrad, kennst du wahrscheinlich nicht mehr, oder?
1: Nein, natürlich kenne ich die Gummibärenbande.
2: Was? Wirklich? Ja. Wenn ich's kenne?
1: Ja, es gibt ein paar Sachen, die wir gemeinsam kennen. Es sind nicht viele, aber...
2: Okay, das ist sehr
4: stark. Marlene, wie alt klingt denn die Sabrina?
2: Sabrina, ich glaube, du bist 37.
4: Mein Rat.
1: Ja, super. Wäre jetzt auch mein Tipp gewesen.
2: Ja, genau.
1: Ja, genau. Wir machen dich ein bisschen jünger, du bist 35.
3: Ich bin 32.
2: Was?
1: Oh.
2: Okay, upsi.
4: Schön verschätzt,
1: ja,
4: Frau Birner.
1: Ich möchte mich wieder mal für die Marlene entschuldigen bei dir, gell?
2: Sorry.
3: Ist okay, ich bin nur ganz leicht gekränkt.
2: Okay, na bitte nicht.
1: Ich hoffe, es gibt irgendeine Variante, wie ich das wieder gut machen könnte bei dir. Ja, Marlene, für dich muss ich mir ins Zeug legen, es nützt nichts. 9 Minuten nach 7 ist es. Guten Morgen heute am Donnerstag.

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1: In einer Dreiviertelstunde geht's los, um Punkt 8 hier auf Krone Hit. 0771F, 2771F, die Hotline ist auf jeden Fall schon eingespeichert. Es geht um die Festival Experience beim Krone Hit Electric Love Festival in Salzburg. Alle, die zu uns ins Studio durchkommen, gewinnen diese.
2: Ja, das heißt, bitte allen Bescheid sagen auch. Also wirklich jeden, den du kennst, all deine Freunde in allen WhatsApp-Gruppen nochmal reinschreiben, der Oma schreiben. Alle anrufen 07711 27711, die Hotline zu uns.
1: 07711 27711, wie gesagt, die Hotline zu uns. Wir schauen, ob alles funktioniert. Wer ist da jetzt dran? Hallo, wer spricht?
3: Grüß euch, da ist der Jakob und die Telefonnummer von Krone Hit ist eingespeichert, weil ich muss auf das Electric Love Festival. Ich muss einfach.
1: Alles klar.
2: Ansage.
1: Okay, ja. Wir sagen es nochmal für alle, die es noch nicht eingespeichert haben. 07711 27711 und in genau 44 Minuten um Punkt 8 geht's los.
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2: 7.22 Uhr, 8 Minuten noch, dann ist es 7:30. Guten Morgen, heute am Donnerstag. Ab 8 geht's los. Alle aufgeregt, positiv aufgeregt, Kronmania.
3: Ja.
2: Alle, die es uns ins Studio schaffen und auf Sendung sind, bekommen zwischen 8 und 9 Tickets für das Krone Hit Electric Love Festival.
4: Yes.
2: Jetzt schauen wir, wie es auf den Straßen ausschaut. Probleme in der Steiermark auf der A2. Freddy hat gleich die Infos. Und Marlene, die Wetteraussichten bitte. Guten Morgen.
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6: Guten Morgen am Donnerstag und heute switchen wir wieder von frühsommerlich auf frühlingshaft. Es wird nicht mehr ganz so warm, 13 bis 24 Grad gehen sich aus. Am wärmsten wird stellenweise im Burgenland oder auch in der südlichen Steiermark. Heute mischen sich einige Wolken dazu. Regenschauer sind leider auch nicht ausgeschlossen. Am Nachmittag kann es dann auch mal gewittern, aber ab morgen schon wieder mehr Sonnenschein und generell freundlicher.
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2: 7.23 Uhr, 7 Minuten noch, dann ist es 7:30. Freddy Hambedier, Krone-Hit-Verkehrscheck, powered by ÖAMTC. Steiermark, A2 Richtung Wien, da ist ein Unfall passiert und zwar bei Graz Ost hat es gekracht. Eine Fahrspur ist da blockiert. Staub baut sich da jetzt auf, relativ schnell sogar. Dann sind wir in Wien auf der Tangente Richtung Süden, zwischen Hirschstetten und dem Knoten Prater. Da dauert es 10 Minuten länger. Und Schritttempo auf der A2 Richtung Wien und zwar beim Knoten Vösendorf. Aber ansonsten ganz normaler Frühverkehr. Es läuft gute und vor allem sichere Fahrt.
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7: Hi, hier ist Christian Mederitsch und hier kommt dein Update. Von der 4 auf die 5 geht's für Alex Warren. Take me out. Vier Plätze gut gemacht. Ever Langley, Platz 4. Unverändert Platz 3 für Bruno Mars. Auch diesmal wieder Platz 2 für Olivia Dean. Wie letzte Woche auf der 1 der US-Charts, das ist Ever Langley.
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1: 7 Minuten nach 7:30 ist es. Guten Morgen, Krone Hit hier am Donnerstag. Und es funktioniert so einfach. Das Telefon läutet, du hebst ab und meldest dich mit Ich, Herr Krone Hit. Die meiste Musik ist dir nieder dran. Gibt's 10.000 Euro für dich. Soweit, ja. So gut.
2: Ja.
1: Die Schwierigkeit. Aber.
2: Es gibt ein Problem. Und zwar lass jetzt nicht jemanden anderen an dein Handy ran, wenn dein Handy läutet, weil du dich jetzt zum Beispiel nicht traust abzuheben. Ich sage dir, Meinrad, es gibt einen Anruf, den kann ich nicht vergessen. Das war so verrückt. Ich dachte, ich rufe die Barbara aus Markt Pisting an. Aber hör mal, wie das alles dann gekommen
1: ist. Und wer sich gemeldet hat, statt der Barbara.
2: Und was er gesagt hat.
3: Hallo, willst du mit mir sprechen? Dann drücke 1. Willst du meine Tutti sehen? Drücke 2.
2: Also, dann drücke ich mal 2.
3: Okay, drück mal 2.
1: Wir hören die Barbara im Hintergrund, wie sie wahnsinnig lacht und sagt, bin ich froh, dass ich so einen lustigen Mann habe? Was? Das wären 10.000 Euro gewesen.
2: Ja.
1: Also, wir wissen nicht, wie es dann für den Stefan ausgegangen ist. Auch
2: ja, ich kann dir nur sagen, es war ein leeres Versprechen, weil ich habe dann nichts gesehen, by the way. Aber bei uns gibt es keine leeren Versprechen. Bei uns gibt es 10.000 Euro, wenn du dich einfach nur richtig meldest.

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3: Guten Morgen, 7.45 Uhr, 7:45, ist es. Hier ist Konrad. Wir starten gemeinsam mit Anita, Homeoffice Ableidinger.
4: Hallo,
3: guten Morgen. Zum Ponyhof, alles gut? Pferde gesund?
4: Ja, alles gut, Pferde gesund. Ich freue mich schon auf den Regen, weil unsere Wiesen so mega mager sind. Also ich freue mich wirklich drauf. Aber ich habe jetzt ein bisschen Sorge. Jetzt in 15 Minuten geht es ja los und jetzt werden jetzt alle Telefone, glaube ich, explodieren da. Ich bin gespannt, wie es jetzt wird in der Redaktion.
3: Ja, große Konrad Electric Love Festival Call Mania. Schauen wir, was unsere Telefonleitungen aushalten. Ab 8 geht's los. Tamara, für die Nachrichten zuständig bei uns im Studio. Guten Morgen.
5: Guten Morgen.
3: Freddy sagt dir, wie es auf den Straßen ausschaut, wo es halt ein bisschen länger dauert.
6: Oh
3: und
6: ja.
3: Viele warten auf den Regen. Wann und wo und wie viel es regnet, Details jetzt von Marlene.
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7: Guten Morgen am Donnerstag und ja, der Blick auf die Krone-Hit-Wetterkarten schaut nicht mehr ganz so früh sommerlich aus wie in den letzten Tagen. Heute gibt es einige dichte Wolken, aus denen es immer wieder mal nass runterkommt. Gewitter sind auch nicht ausgeschlossen, vor allem heute von Vorarlberg bis zu dir nach Niederösterreich. Die Temperaturen, die klettern auf 13 bis 24 Grad. Am wärmsten wird es heute stellenweise bei dir im Burgenland oder auch in der südlichen Steiermark.
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6: 7.46 Uhr, Freddy Hambe, dir Krone-Hit-Verkehrscheck, powered bei ÖAMTC. Starten wir gleich mal im Ländle, ganz im Westen in Vorarlberg. Da gibt es aktuell Blockabfertigung vor dem Pfändertunnel auf der A14 Richtung Innsbruck. Da dauert es ein bisschen länger. Und in der Steiermark ein Unfall auf der A2 Richtung Wien. Kurz nach Graz-Ost hat es da gekracht. Da wirst du aktuell über den Pannenstreifen an der Unfallstelle vorbeigeleitet. Da dauert es aktuell 20 Minuten länger. Ansonsten läuft's, gute und sichere Fahrt und Tamara Hendrich, die hat die Nachrichten.
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8: Der Untersuchungsausschuss zur Causa Pinacek geht heute weiter. Geladen ist unter anderem die Witwe des ehemaligen Justizsektionschefs, aber auch der Chef des Landeskriminalamts Niederösterreich wird aussagen. Er hat zuvor schon in Interviews die Ermittlungen seiner Beamten verteidigt. Es gibt Updates zu dem Hantavirus-Ausbruch auf einem niederländischen Kreuzfahrtschiff. Auch eine Deutsche soll sich jetzt infiziert haben. Die Frau ist per speziellem Transportkonvoi nach Düsseldorf gebracht worden. Die Infektion ist nicht bestätigt, noch habe sie keine Symptome, heißt es. Die EU möchte die KI jetzt einschränken. Genauer gesagt soll das missbräuchliche Erstellen von sexualisierten Deepfakes verboten werden. Das Thema ist brandaktuell. Ende März ist Colleen Fernandes mit eben solchen Vorwürfen gegen ihren Ex-Mann Christian Ullmann an die Öffentlichkeit gegangen. Eine schwedische Studie macht jetzt erneut auf die gesundheitlichen Gefahren von Fettleibigkeit aufmerksam. Schon mit einer starken Gewichtszunahme im Alter zwischen 17 und 29 Jahren steigt das Sterberisiko um rund 70%. Ergeben hat das eine Langzeitbeobachtung von mehr als 600.000 Personen. An der Forschung hat sich auch ein Innsbrucker Experte beteiligt. 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
3: Danke dir vielmals, Tamara, und wir sind echt gespannt.
4: Ja.
3: We are ready, ich hoffe du auch. 12 Minuten noch, dann ist es Punkt 8 und dann legen wir los und wir können es nicht oft genug sagen, weil wir es jetzt dringend brauchen werden in den nächsten 60 Minuten. 07711 27711, lass dir das Krone Hit Electric Love Festival heuer nicht entgehen.
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Ich hoffe, du bist bereit. 7.56 Uhr ist es. In 4 Minuten geht's los. Von 8 bis 9. Krone Hit Electric Love Festival. 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Alle, die durchkommen zu uns ins Studio, die auf Sendung sind, sind mit dabei. Beim Krone Hit Electric Love Festival. Unsere Hotline 07711 27711.

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1: Ja, das wird eine super Stunde. Ich freue mich. Es ist 7 Uhr 59 und 55 Sekunden.
2: 5, 4, 3, 2, 1, 0.
1: So, und jetzt ist es Punkt 8 und jetzt
0: jeder
1: schauen wir.
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1: Und jetzt schauen wir mal, wer da bei uns in der Leitung landet. 07711-27711. Schönen guten Morgen, wer spricht da?
3: Die Call-Mini haben wir oft laufen, ja. Wer ist da jetzt dran am Telefon? Wer ist die oder die Erste? Bis um 9 geht's bei uns. Guten Morgen, guten Morgen. Hallo, hallo.
4: Das Schöne bei uns geht's ja um Tickets fürs Electric Love Festival. Ja. Melden sich richtig viele, aber ich glaube, manche sind so ein bisschen verstört, weil du da dran bist, Meinrad.
3: Nicht nur das, und das Schöne ist, das ist jetzt wieder der hundertprozentige Beweis, dass es eine Live-Sendung ist. Aber jetzt haben wir wen dran, jetzt hat's funktioniert. Guten Morgen. Wer ist jetzt am Telefon?
5: Hallo, guten Morgen. Hallo, die Marina, hallo.
3: Marina, guten Morgen. Woher rufst du an?
5: Guten Morgen. Aus der Steiermark und ich bin gerade auf dem Weg zur Arbeit.
3: Das ist gut. Marina, du bist
4: da. Melden sich richtig viele, aber ich glaube, manche sind so ein bisschen verstört, weil du da dran bist, Meinrad.
3: Nicht nur das, und das Schöne ist,

0: Ja, auch immer, wen auch immer du mitnehmen möchtest, ihr fahrt zum Kronet Electric Love Festival.
1: Wahnsinn!
0: Ja.
1: Sehr cool!
2: Gratuliere!
1: Danke! Vor mit dem habe ich gar nicht gerechnet.
2: Die erste, die es durchgeschafft hat. Du weißt nicht, was hier gerade los ist. Hier bricht fast alles zusammen
1: sehr
2: bei
1: cool.
2: uns.
0: Das macht nichts. Du bist
1: durch. Ich freue mich richtig.
0: Du bist durchgekommen. Herzlichen Glückwunsch. Bleib noch eine Sekunde dran. Und
1: vielen
0: du
1: Dank.
0: Oder der, ja. Bis der nächste. Unsere Hotline 07711 27711.
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2: 9 Minuten nach 8 und wir bereiten uns vor auf das Krone Electric Love Festival, auch musikmäßig. Martin Garrix war das jetzt gerade, Timmy Trumpet und Marlene für dich bunt gleich bei uns.
3: Ich freue mich.
2: Aber wichtig ist, dass du durchkommst, damit du mit dabei bist beim Krone Electric Love Festival. Wir schicken dich und deinen Freund oder deine Freundin hin. Unsere Hotline 07711 2 77 11. Alle, die durchkommen, gewinnen. Wer ist da jetzt dran? Schönen guten Morgen, hallo.
3: Trau dich.
2: Hallo, guten Morgen. Wer spricht denn?
4: Morgen, ich bin die Anna aus Oberösterreich.
2: Guten Morgen, Anna aus Oberösterreich. Wo bist du gerade unterwegs? Was machst du gerade? Erzähl.
4: Ich fahre gerade heim, weil ich die Kleine zur Tagesmutter gebracht habe und habe mir gedacht, ich probiere es mal.
2: Das heißt, du bist in der Freiheitszone.
4: Genau.
3: Es könnte sein, dass du die Tagesmutter Anfang Juli vielleicht nochmal brauchen könntest.
4: Ja, denke ich auch. Hoffe ich mal.
2: Und zwar ein ganzes Wochenende lang, denn du bist mit dabei beim Kronet Electric Love Festival. Du bist bei uns durchgekommen. Herzlichen Glückwunsch.
4: Mega, ich freue mich richtig. Danke.
2: Anna, freu dich auf ein super Wochenende beim Kronet Electric Love Festival. Du bist durchgekommen. Herzlichen Glückwunsch.
4: Dankeschön, ich freue mich extrem.
2: Und du bist der oder die Nächste. Alle, die bis 9 durchkommen hier bei uns auf Sendung, sind mit dabei beim Kronet Electric Love Festival 07711 2 77 11, die Hotline zu uns, 11 nach 8.
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Marlene, das ist dein Favorite Spund auf Kronet. Wir sind mittendrin in der Colmania. Es geht um das Kronet Electric Love Festival. Wir gratulieren der Anna aus Ried, die hat sich ihre Festival Experience schon geholt. Marina aus Wildon in der Starmark. Du bist der oder die Nächste. 077 11 277 11, die Hotline zu uns.

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1: 17 Minuten nach 8, wenn du jetzt gerade aufgedreht hast, denkst du, was ist heute los bei Krone? Call me in, ja, bis um 9. 077 11 277 11. Jeder und jede, die durchkommt, ist mit dabei beim Krone Electric Love Festival. Wir haben gerade Timmy Trumpet gehört. Opening Act, heuer Swedish House Mafia, haben wir gleich für dich. Und jetzt ist die Frage, wer ist der oder die Nächste? 077 11 277 11. Schönen guten Morgen, wer ist da jetzt dran?
2: Hallo, das ist Patricia aus St. Coloman.
1: Guten hallo. Morgen. Hi, hallo Patricia. Woher bist du ganz Morgen, genau? Das habe ich nicht verstanden.
2: St. Coloman, in Salzburg ist es.
1: Okay, dann ist der Vorteil, dann hast du es natürlich nicht weit zum Kronet Electric Love Festival.
2: Ja.
1: Du bist gekommen in der Kronet Electric Love Festival Colmania. Das heißt, du und deine Freundin oder dein Freund, ihr seid dabei.
2: Bekommen hoffentlich, ja, die Electric Love Karten.
1: Ganz genau, so ist es. Herzlichen Glückwunsch.
2: Ja, voll super. Dankeschön, freue mich voll.
1: Schönen Tag dir, Patricia.
2: Dankeschön.
3: Gratuliere.
1: So, und weiter geht's. 077 11 277 11. Du weißt, es geht bis 9, wenn du zu uns ins Studio durchkommst, bist auch du Gewinner oder Gewinnerin.
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6: 8.23 Uhr ist es, Donnerstag in der Früh, Krone Hit Electric Love Festival, Call Mania hier bei uns bis 9, also 37 Minuten sind noch und alle, die durchkommen zu uns ins Studio unter 07711 27711, die fahren heuer auf das Krone Hit Electric Love Festival. Wir freuen uns jetzt mal, auf die Wetteraussicht, mal hin.
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7: Guten Morgen heute am Donnerstag und heute schwächelt das frühsommerliche Wetter ein bisschen. Es gibt einige Wolken und auch immer wieder Regenschauer von Vorarlberg bis nach Niederösterreich. 13 bis 24 Grad gehen sich da maximal aus. Und wir sind ja jetzt gerade mittendrin in der Krone-Hit Electric Love Call Mania. Jeder Anruf, der es jetzt zwischen 8 und 9 zu uns in die Studioleitung schafft, ist am Krone-Hit Electric Love Festival mit dabei. Und da machen wir im Wetter jetzt auch keinen Halt. Jetzt hat es die Lisi aus dem Lungau zu uns geschafft. Lisi, sag einmal, wie ist denn das Wetter bei dir?
8: Strahlend blau, interessanterweise.
6: Ja, Wetter ist super schön bei dir.
8: Das ja, es ist wirklich schön, also nicht wie erwartet.
6: Und du bist durchgekommen hier bei uns auf Krone Hit 07711 27711, die Hotline zu uns. Damit, Lisi, bist du mit deiner Freundin oder einem Freund oder wem immer du möchtest mit dabei beim Krone Hit Electric Love Festival. Herzlichen Glückwunsch.
8: Wow, super, danke, voll cool. Ja. Voll, freut mich, war ich noch nie. Voll cool, super.
7: Ich wünsche dir ganz, ganz, ganz viel Spaß, gell?
6: Ja, auf jeden Fall.
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9: Krone Hit Verkehrscheck, powered bei ÖAMTC. Freddy haben wir dir in 5 Minuten 8:30 und es geht rucki zucki. Eine Meldung für die Steiermark und zwar auf der A2 Richtung Wien. Die Unfallstelle bei Graz Ost ist geräumt, da wird jetzt nur mehr finalisiert. Da geht's bald wieder total weiter, wie es normalerweise ist, aber jetzt noch 15 Minuten Zeitverlust. Ansonsten läuft's auf Österreichs Straßen. Gute und vor allem sichere Fahrt.
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1: 6 Minuten nach 8:30 ist es. Wir haben nur bis um 9 Zeit. Das heißt, wir geben jetzt Vollgas. 0771 11 2 77 11. Guten Morgen. Wer ist da jetzt in der Leitung?
2: Hallo, Michi spricht.
1: Hi, guten Michi. Morgen, Michi. Woher meldest du dich?
2: Aus dem Auto am Weg in die Arbeit.
1: Okay, das war schon relativ genau. Von wo nach wo? Bundesland bitte.
2: Von Bruck nach Wien. Okay. Von Niederösterreich nach Wien rein.
3: Also da auf der A4 aus. Bist du unterwegs?
2: Nein, schon am Gürtel.
4: Okay, bitte die genauen Koordinaten noch.
1: Ja. Anita heftet sich an deine Fersen. Michi, die gute Nachricht ist, du bist durchgekommen. Ganz Österreich weiß, wo du gerade im Auto sitzt. Und du und deine Freundin oder Freund, ihr seid dabei beim Kronet Electric Love Festival. Herzlichen Glückwunsch.
2: Danke vielmals.
4: Gratuliere, Michi.
1: Viel Spaß am Gürtel. 0771 11 2 77 11. Der oder die Nächste. Guten Morgen. Wer ist da jetzt in der Leitung?
5: Guten Morgen. Benita ist hier.
1: Hallo, Benita. Grüß dich. Woher meldest du dich bitte?
5: Aus Vösendorf, Niederösterreich.
1: Niederösterreich, da kennen wir uns aus, alles klar. Und du weißt, Venita, du bist durchgekommen, das heißt, du bist mit dabei beim Kronet Electric Love Festival in Salzburg heuer.
5: Geil, danke schön. Mega geil.
1: Richtig geil. Und nicht geil. Nur du, sondern auch, wen nimmst du mit?
5: Mein Nichte.
1: Alles klar, dann viel Spaß. Tante Vinita plus Nichte beim Kronet Electric Love Festival.
5: Danke.
1: Alles Gute, ciao, servus. Und
5: danke,
1: weiter geht's.
5: Ciao, ciao.
1: Du bist der oder die Nächste. 0771 11 2 77 11, die Hotline zu uns.
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1: Und ich würde mir wünschen, dass du siehst, wie es bei uns zugeht. Ja. Ziemlicher Ausnahmezustand. Alle Telefone läuten. 07711 27711. Wir gratulieren der Marina, der Anna, der Patricia, der Lisi, dem Michael und der Benita. Die haben alle schon gewonnen. Die sind alle schon durchgekommen. Und wir haben noch 19 Minuten.
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1: Krone
2: doch
1: Hit, Electric Love, Call Mania. So, jetzt am Telefon den Kevin. Kevin, wie hast du es geschafft, bei uns durchzukommen?
3: Ich glaube, ich habe 50 Mal gedruckt und dann war ich, glaube ich, 20 Minuten jetzt in der Warteschleife.
1: Kevin, woher rufst du an?
3: Aus Hochstraße, Alt-Lenkbach-Gegend.
1: Okay,
3: und Niederösterreich.
1: Bist wo gerade?
3: Ich bin gerade in Alt-Lenkbach.
1: Okay.
3: In der Firma.
1: Bist also schon im Büro?
3: Nein, im Büro nicht, aber bei der Frau im Büro, ja.
1: Du bist bei der Frau im Büro?
2: Aha. Vom Chef ja, jetzt oder bei deiner eigenen?
3: Nein, bei der eigenen.
1: Na, die ist auch gut gelaunt.
2: Ich finde es auch witzig.
3: Du, ja,
2: hey, was arbeitest du, Kevin?
3: Ich arbeite LKW-Fahrer.
1: Ja, und deine Frau?
3: Die ist in der Autowerkstatt.
1: Und was macht ihr noch bis 9, bis die anderen kommen?
3: Bis 9?
2: Arbeiten! So,
3: das bleibt da. Das bleibt unter uns, oder?
1: Ah, doch, alles klar. Aber Kevin, du und deine Frau, ihr seid dabei. Ihr seid durchgekommen beim Krone Electric Love Festival.
3: Ich sag Dankeschön.
1: Ja, bitteschön.
3: Danke, danke.
1: Ihr habt was zu feiern und du weißt, erst um 9 kommen die Kollegen und Kolleginnen. Hör mal auf zu telefonieren. Viel Spaß, ihr habt gewonnen.
3: Danke, super, danke, danke.
1: So, und wir sind gleich in der Rapid-Viertelstunde. Wir haben noch 18 Minuten. 07711 27711. Sicher dir die Festival Experience beim Krone Hit Electric Love Festival.
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7: Guten Morgen heute am Donnerstag und wir können uns nicht lang aufhalten. Wir haben noch knapp 13 Minuten bis 9. Die Krone Hit.
8: Jetzt haben wir. Wir schneller reden, mein Mann. Geht schon.
7: 0771 11 2 77 11. Vom Hudeln kommen die Kinder. Ganz, ganz locker bleiben wir. Marlene, die Wetteraussichten bitte.
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8: Guten Morgen am Donnerstag und heute ein kleiner Ausreißertag. Heute wird es nicht mehr so frühsommerlich wie in den letzten Tagen. Sonne und Wolken wechseln sich ab bei bis zu 24 Grad maximal. Jetzt aktuell 12 Grad in Klagenfurt, 9 in Schärding oder 14 bei uns in Wien.
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7: Der Krone-Hit-Verkehrscheck, powered by ÖANTC. Freddy Hahn bei dir und ein Unfall in Niederösterreich auf der S33 Richtung Westautobahn bei St. Pölten Nord hat's gekracht. Da dauert es eine Viertelstunde länger. Und in Wien auf der Tangente Richtung Süden zwischen Hirschstetten und dem Knoten Prater. Und wir sind hier gerade mittendrin in der Krone-Hit Electric Love Call Mania. Jeder Anrufer im Radio gewinnt diese legendäre Festival Experience. 0771 11 2 77 11, die Hotline zu uns ins Studio. Dran jetzt Peter, schönen guten Morgen, Peter. Woher rufst du an?
11: Ja, ich sitze gerade im Auto auf der Autobahn. Ich bin eigentlich aus Salzburg und fahre aber gerade nach Tschechien.
7: Okay, und du hast Begleitung mit, wie ich höre.
11: Ja.
12: Mit der Frau.
11: Mit der Frau.
7: Huh.
8: Ja. Ja. Das habe ich mir auch gedacht.
7: Ich wollte gerade sagen, da atmen jetzt viele durch, weil viele Männer hätten dir zugerufen, leise! Aber Peter, du mit deiner Frau, die in der rechten Sekunde lacht, auch ihr seid durchgekommen. 0771 11 2 77 11 ist die Hotline zu uns und damit seid ihr beide mit dabei beim Krone Hit Electric Love Festival in Salzburg.
11: Ja, super, danke, cool. Geil.
8: Gratuliere euch.
7: Gute Fahrt.
11: Dankeschön, danke.
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13: Mit Tamara Hendrich. Bei einer Gasexplosion auf einem Firmenareal in Leoben gestern Nachmittag sind 6 Arbeiter verletzt worden. Einer schwebt noch in Lebensgefahr. Das Landeskriminalamt Steiermark ermittelt jetzt, wie es zu dieser Explosion gekommen ist. Der Untersuchungsausschuss zur Causa Pinacek geht heute weiter. Geladen ist unter anderem der Chef des Landeskriminalamts Niederösterreich. Er hat zuvor schon in Interviews die Ermittlungen seiner Beamten verteidigt. Auch die Witwe von Christian Pinacek wird heute aussagen. Die EU sagt jetzt sexualisierten KI-Deepfakes den Kampf an, beziehungsweise das missbräuchliche Erstellen dieser. Du erinnerst dich sicher, in Deutschland gab es da Ende März einen prominenten Fall. Colin Fernandes ist mit eben diesen Vorwürfen gegen ihren Ex-Mann Christian Ulmen vorgegangen. 158 km/h statt erlaubten 80. Mit dieser Geschwindigkeit war ein Autofahrer auf der Südautobahn bei Mödling unterwegs. Trotzdem kommt er ohne Strafe davon. Passiert ist das schon im Oktober 2022. 1500 Euro Strafe hätte er zahlen müssen. Der Mann wehrt sich aber und landet schließlich vor dem Verfassungsgerichtshof. Der entscheidet, die Geschwindigkeitsbegrenzung war rechtswidrig. Und damit noch kurz zum Fußball. Paris Saint-Germain schnappt sich gestern den letzten Platz im großen UEFA Champions League Finale. Somit lauten die Finalgänger Paris Saint-Germain gegen Arsenal. Das Finale findet am 30. Mai in Budapest statt.
7: Und wir sind schon im Finale. 10 Minuten noch. Krone Hit Electric Love Festival. Kommen ja. her. 077 11 277 11. Alle, die durchkommen, sind mit dabei.
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1: 4,5 Minuten noch, dann ist es 9. 4,5 Minuten sind noch Zeit. Jetzt gleich anrufen. 0771 11 2 77 11. Guten Morgen, wer ist da zum Telefon?
2: Hallo, das ist Melissa aus Oberösterreich.
1: Guten Morgen, Melissa. Woher aus Oberösterreich bist du denn?
2: Aus Vöcklabruck.
1: Und Melissa, die gute Nachricht, was machst du gerade?
2: Ich bin eigentlich gerade in der Arbeit und meine Kolleginnen beobachten mich gerade.
1: Und die sehen jetzt gleich, wie du jubelst. Du bist durchgekommen. Du fährst zum Krone Hit Electric Love Festival.
3: Ja. Die Woo-Girls sind am Start. Wir wooen die ganze Zeit hier. Die ganze Stunde schon. Ich habe schon so viele Festival-Armbändchen verteilt und jetzt auch welche an dich, Melissa.
1: Und Melissa, ich kenne das, was du jetzt hast. Du bist in einer schwierigen Situation. Du musst dich für eine Kollegin entscheiden.
2: Ja, das macht man dann in die Mitte.
1: Alles Gute, danke dir. Und wir haben noch 3,5 Minuten. Das heißt, schnell anrufen. 0771 11 2 77 11.
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2: Schnell!
3: Wir haben 23 Sekunden. Jetzt müssen wir schnell sein. 077 11 277 11. Wer ist jetzt am Telefon?
2: Hallo! Schon.
3: Hallo?
2: Ja, in Tirol.
3: Hallo aus Tirol,
2: hallo.
3: Egal. Wie heißt du?
2: Katja.
3: Katja, sag ja.
2: Ja.
3: Du hast gewonnen.
2: Ja.
3: Es geht sich aus. Punkt 9 Uhr.
2: Ja, danke.
4: Festival-Tickets nämlich. Festival-Armbändchen fürs Krone-Hit Electric Love Festival Anfang Juli.
5: Du bist mit dabei.
2: Cool. Danke.
3: Na, das war jetzt ein Sprint. Viele kennen diese Pressure nur von, verdammt, ich glaube, mein Mann ist schon im Lift.
4: Ja. Das kennst nur du, Meinrad, sonst niemand hier im Studio.
3: Geschafft, gewonnen, gratuliere dir. Liebe Grüße nach Tirol.
2: Danke, danke.
3: Viel Spaß, ciao.
2: Danke
3: schön. Ciao, so, wir atmen durch. Es waren insgesamt Patricia, Anna, Marina, Lisi, Michael, Venita, Kevin, Peter, Melissa, Katja, 10, wenn ich mich nicht verzählt habe.
6: Ja.
3: Steiermark, Salzburg, Niederösterreich, Oberösterreich, Tirol. Gratuliere.
4: Wahnsinn, was für eine Stunde jetzt.
3: Seid alle mit dabei beim Krone Hit Electric Love Festival.
4: Ganz viel Spaß.
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1: Die Bayern-Fans stehen heute ganz besonders schwer auf. Gestern ausgeschieden im Champions League Halbfinale. Und irgendwie waren doch alle der Meinung, dass Bayern das noch irgendwie schaffen kann, oder, Captain?
2: Eigentlich ja. Und deswegen war die Enttäuschung wahrscheinlich auch wirklich so groß. Und es gibt einen bitteren Beigeschmack, nämlich, wie so oft, der Schiedsrichter hatte eine entscheidende Rolle.
1: Ich dachte, das ist typisch österreichisch, ja, dass der Schiedsrichter schuld ist am Ende, da man es nicht glaubt.
2: Ja, in dem Fall gab es dann schon ein, zwei, drei Aktionen, wo ich sage, puh, schwierig, immer wieder gegen die Bayern entschieden. Es war zum Beispiel mitten im Spiel ein Handspiel, wo der Spieler eigentlich dann hätte gelb-rot gesehen von Paris, wurde dann aber als Handspiel von Konrad Leimer, unserem österreichischen Bayern-Spieler, gewertet. Ganz, ganz strange. Und dann gab es die Schlüsselszene im Strafraum von Paris, wo der eine Spieler dem anderen Spieler ganz klar auf die Hand schießt innerhalb des Strafraums, was natürlich einen Elfmeter bedeuten sollte, könnte man meinen. Allerdings gibt es eine absurde Regel, dass wenn der eigene Spieler den anderen trifft und der Ball geht an die Hand, ist es einfach nicht strafbares Handspiel, wo jeder Fußballfan sich an den Kopf greift und sagt, Hand ist Hand und im Strafraum, und wenn es so eindeutig ist. Das heißt, da hat Bayern keinen Elfer gekriegt. Im Hinspiel gab es aber gegen Bayern einen Handelfer. Also wirklich sehr, sehr bitteres Ausscheiden der Deutschen.
1: Ich möchte jemanden fragen, der sich auskennt. Anita, was sagst du zu dieser Schiedsrichterleistung?
3: Ja, ich muss ja jetzt sagen, als Schiedsrichter ist man, glaube ich, genauso beliebt wie Politiker, oder? Das ist echt so ein Job, den ich einfach nicht machen würde. Da bist du einfach der Buhmann. Ich habe letztens gehört, da ist letztens ein Schiedsrichter zusammengeschlagen worden von irgendwelchen Fans. Mhm. Also es ist schon gefährlich. Und wenn die wissen, wo dein Auto ist und sowas, also weiß ich nicht.
1: Für dich wäre Schiedsrichter unmöglich, weil du müsstest auf Ballhöhe sein und ich weiß nicht, ob sich das ausgeht.
4: Ja, schönen guten Tag, Führerschein und Merch-Kontrolle.
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1: Kurzer Halbtennis, schönen Vormittag heute am Donnerstag. Und bei uns war heute so richtig was los zwischen 8 und 9 auf Krone Hit. Die Krone Hit Electric Love Festival Call Mania. Jeder Anrufer und jede Anruferin, die es ins Studio geschafft hat, ist heuer mit dabei beim Krone Hit Electric Love Festival. Und zum Glück sind ganz, ganz viele durchgekommen.
2: Mega! Ich freue mich richtig, danke!
3: Ja, ja, super, danke, cool!
2: Cool, cool.
3: Geil!
2: Danke! Boah, mit dem habe ich gar nicht gerechnet. Mega! Ich freue mich richtig, danke!
4: Ich fühle mich wie nach einem Workout, ich sag's
1: dir. Wahnsinn!
4: Ja.
1: Aber es war geil und ich freue mich, dass so viele gewonnen haben. Also schon jetzt viel Spaß am Krone Hit Electric Love Anfang Juli.
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4: Das ist schon der Donnerstag, den packen wir gemeinsam an mit der meisten Musik hier bei uns. Kein-Hit doppelt von 9 bis 5. Gleich mehr von der meisten Musik nach deinem schnellen Update. Wir haben es 9.44 Uhr. Ich bin Christian Mederitsch. Hi.
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4: Ich möchte nicht meckern, Freddy, aber du bist ein bisschen zu sommerlich gekleidet mit deinem floralen Muster wieder mal.
5: Ich bin sehr stolz, dass du diesen Fachterminus kennst, florales Muster.
4: Ich sehe dich das ganze Jahr mit sowas. Also.
5: Nur wenn es warm ist. Und mir ist schnell warm.
4: Ja, warm ist es heute. 17 bis 24 Grad die Top-Werte, aber es ist wechselhaft. Wolken und Sonne, vor allem im Bergland auch Regen und Gewitter. Weit im Osten, wo der Regen auch schon dringend nötig wäre, da gibt es nur vereinzelt Regen heute. Hier ist der Krone-Hit-Wetter-Trend. Morgen bis Mittag recht freundlich, viel Sonne, perfekt für so ein Blumenmuster-Kleid, wie es der Freddy hat.
5: Es ist ein Leid auch.
4: Später dann mehr Wolken und da, was heute nass ist, da wird es auch morgen nass.
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5: 9:45 Uhr, Freddy Hambedier, Krone-Hit-Verkehrscheck, powered by ÖANTC. Der Blick auf Österreichs Straßen und da gibt es eine Meldung in Niederösterreich auf der S33, Fahrtrichtung Westautobahn. Der Unfall ist passiert bei St. Pölten Nord, an der Unfallstelle wird gearbeitet, rückstaureich bis Herzogenburg Süd. Da wirst du über den Pannenstreifen umgeleitet. Das heißt, da auf jeden Fall ein bisschen mehr Zeit einplanen. Ansonsten läuft es aber herrlich. Gute Fahrt!
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Brandneues von Alex Warren gleich bei Krone Hit. Und das hier ist das heimliche Wahrzeichen von Brüssel. Da kommt er nämlich her. Hier ist Lost Frequencies. 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Und das hier ist das heimliche Wahrzeichen von Brüssel. Da kommt er

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0: Gänsehaut-Sound von Adele hier bei Krone Hit. Morgen gibt's auch Gänsehaut, allerdings vielleicht aus ganz anderen Gründen.
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0: Bei dieser Show sind Europacks beigepackt. Das ist ja Wahnsinn, was da eigentlich verläuft. Aber ich meine, ich spiele ja nur, du bestimmst. Crazy Musikwünsche, immer Freitag 13 bis 14 Uhr hier bei Krone Hit. Ich freue mich, ich bin sehr gespannt, was da diesmal wieder reinkommt. Vielleicht wieder was, was mir sogar so ein bisschen unangenehm ist zum Abspielen. Schauen wir mal, dann hören wir schon. 07711 27711, gerne anrufen, falls du jetzt schon sagst, ah, Mederitsch, das traust du dich nie im Radio zu spielen. Bin gespannt, morgen 13 Uhr.
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0: Hi, hier ist Christian Mederitsch und ich bringe dir einen Hit, der am Durchstarten ist in den US-Charts. Das ist Ella Langley, jetzt hier auf Krone Hit.

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0: Schönen Donnerstag.
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0: Ich weiß, gar nicht so einfach, so dieses Hallo oder ja bitte, sich das abzugewöhnen und dann auch noch ranzugehen bei Nummern, die du noch nicht kennst. Aber ich meine, es geht halt um 10.000 Euro und einen neuen Opel Astra Electric für ein Jahr. Wenn dich unsere Anita anruft und du abhebst mit dem magischen Gewinnsatz. Ich höre Krone Hits, die meiste Musik, mehr ist es gar nicht. Wir lernen jetzt mal, wie es wie's nicht geht.
2: Hallo?
3: Ma, Tanja?
2: Ja?
3: Hallo, du hast nicht mit meinem Anruf gerechnet, gell?
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0: Geschlechti. Wir wollen nicht, dass du dich ärgerst, wir wollen, dass du jubelst. Also am besten jetzt schon immer richtig abheben, dann klappt es auch im Fall der Fälle und deine Chancen erhöhen. Das geht online bei uns auf kronehit.at.
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2: So, wir warten, bis alles Hand und Fuß hat. Sind deine Kopfhörer angesteckt, Freddy?
3: Angesteckt, hast du was gesagt? Ich höre nichts. Ja, die Lautstärke passt auch. Mir geht's gut, ja.
2: Je länger der Tag dauert, desto schlechter die Schmissfunktion.
4: Es ist erst 10:45, tatsächlich.
2: Das wird noch arg.
3: Bitte, Freunde.
2: Mehr Meistermusik hier, 10 Hits am Stück, gleich hier nach deinem Update. Wir haben es 10.45 Uhr. Ich bin Christian Mederitsch. Hi.
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2: Wechselhaft Wolken und Sonne, vor allem im Bergland auch Regen und Gewitter könnten wir Richtung Osten auch mal ganz gut gebrauchen. Da bleibt es aber eher nur so bei zwischendurch eventuell mal Regen. 17 bis 24 Grad heute die Topwerte. Blick auf morgen, hier ist der Krone-Hit-Wetter-Trend. Bis Mittag strahle Sonne, später dann mehr Wolken und da wo es heute nass ist, wird es auch morgen nass.
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3: 10.46 Uhr, Freddy Hamm bei dir, Krone Hit Verkehrscheck, powered bei ÖAMTC. Und da starten wir gleich mal im Ländle, und zwar ganz im Westen in Vorarlberg auf der A14 Richtung Innsbruck bei Götzis. Ein Unfall, da stockt es aktuell plus 20 Minuten. Und dann noch in Niederösterreich, die Unfallstelle auf der S33 Richtung Westautobahn. Bei St. Pölten Nord ist der Unfall passiert, da wird immer noch ein bisschen gearbeitet an der Unfallstelle. Da gibt es noch kurzen Rückstau bis Herzogenburg Süd. Ansonsten läuft's, gute und vor allem sichere Fahrt.
2: Dankeschön, Freddy. Und hier ist Tamara Hendrich für dich.
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6: Wir starten mit Good News und einer sehr erfolgreichen Interpol-Aktion. In rund 90 Ländern wurden fast 270 Verdächtige festgenommen. Mehr dazu gleich. Davor schauen wir aber noch zur Brennerautobahn. Dort ist ja am 30. Mai eine Demonstration geplant und der Termin steht, das sagt jetzt Initiator Karl Mühlsteiger ganz klar. Zuvor hat ja Verkehrsminister Peter Hanke gebeten, die Veranstaltung zu überdenken. An diesem Wochenende droht nämlich auch ohne Demo schon starker Verkehr. 78 km/h zu schnell und trotzdem entkommt ein Raser seiner Strafe. Diese Geschichte beginnt bereits im Oktober 2022. Der Mann ist auf der A2 bei Mödling unterwegs und fährt 158 km/h in einer 80er-Zone. Gegen seine Strafe von 1.500 Euro geht er aber vor Gericht. Und jetzt entscheidet der Verfassungsgerichtshof, die Geschwindigkeitsbegrenzung war rechtswidrig, die Strafe ist aufgehoben. Nach einer Gasexplosion in Leoben schwebt ein Arbeiter in Lebensgefahr. 5 weitere Menschen sind verletzt. Gestern Nachmittag geht in der Nähe eines Baucontainers eine Explosion hoch. Zahlreiche Einsatzkräfte sowie Rettungshubschrauber sind im Einsatz. Das Landeskriminalamt Steiermark ermittelt jetzt. Damit zurück zur guten Nachricht. Interpol hat bei einem großen Schlag Millionen gefälschte oder nicht zugelassene Medikamente beschlagnahmt. Gesamtwert rund 15,5 Millionen US-Dollar. Bei den Mitteln handelt es sich vor allem um Medikamente gegen Erektionsstörungen, Beruhigungsmittel oder Produkte zur Rauchentwöhnung.
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2: Hi, hier ist Christian Mederitsch und hier kommt dein Update. Von der 4 auf die 5 geht's für Alex Warren. Take me out of the ordinary. How would you lay me down to the dead and buried? 4 Plätze gut gemacht. Ever Langley, Platz 4. Unverändert Platz 3 für Bruno Mars. Auch diesmal wieder Platz 2 für Olivia Dean. Diese wie letzte Woche auf der 1 der US-Charts ist Ever Langley.
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0: Hi, hier bei Krone Hit. Kleiner Reminder, dieses Wochenende ist Muttertag. Nicht, dass du dann sagst, ah, ich habe es vergessen und muss zur Tanke fahren. Übrigens, 250 Millionen Euro geben wir in Österreich aus für Muttertagsgeschenke. Am beliebtesten sind Blumen. Und übrigens, ich habe hier nochmal geschaut, wer so am meisten ausgibt. Oberösterreich, Salzburg gibt viel aus. Tirol, Vorarlberg, ganz vorne mit 91 Euro und ganz hinten hier bei den Ausgaben liegt bitte sehr Steiermark und Kärnten mit 66 Euro. Aus Kärnten jetzt dran bei mir die Katharina. Mögt ihr eure Mütter nicht? Kümmert sie euch nicht? Oder was ist los?
1: Okay, das ist sonderbar. Das würde ich jetzt nicht so sagen, aber ja, je nachdem. Also für meine Mama mache ich das gern.
0: Also ist gut zu hören. Und was gibt es dann bei euch am Sonntag?
1: Es gibt ein Frühstück am See. Aha, und cool. Es gibt Ritualsachen, Badeschaum, Parfüm, wow, und so weiter, was er einfach gern hat, dass er verwöhnt wird. Und gemeinsame Zeit vor allem, das ist wichtig, dass man einfach zusammen den Tag verbringt. Ja. Wir sind da schon sehr großzügig.
0: Ja, das klingt gut. Finde ich gut. Wobei, wenn man so Beauty-Produkte schenkt, sagt man da nicht indirekt, du stinkst? Keine Ahnung.
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3: Willkommen im Donnerstag, willkommen hier bei Krone-Hit und bei der meisten Musik voller Abwechslung. Kein-Hit doppelt von 9 bis 5. Gleich mehr nach Wetter und Verkehr, 11.45 haben wir's. Ich bin Christian Mederitsch.
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3: Heute wechselhaft Wolken und Sonne, vor allem bei dir im Bergland auch Regen und Gewitter weiter im Osten. Da gibt es nur vereinzelt Regen bei 17 bis 24 Grad maximal. Morgen laut Krone-Hit Wettertrend bis zu deiner Mittagspause noch recht freundlich. Später ziehen dann mehr Wolken auf. Dort, wo es heute nass ist, wird es auch morgen nass.
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4: Es ist 11:45, Freddy Hamm bei dir, Krone-Hit-Verkehrscheck, powered by ÖAMTC. Und da ist was Neues dazugekommen auf Österreichs Straße, und zwar auf der A4 stadteinwärts, der Ostautobahn. Kurz vor der Schrägseilbrücke hat es einen Unfall gegeben, da gibt es bereits Rückstau bis zur Simmeringer Heide. Die Unfallstelle auf der S33 Richtung Westautobahn, da wird nach wie vor dran gearbeitet, bei St. Pölten Nord. Deshalb nur der Pannenstreifen frei, da mit kurzen Verzögerungen rechnen. Und Feuerwehrarbeiten in Kärnten auf der B111, der Geiltalstraße, zwischen Maria Lugau und St. Lorenzen im Lesachtal. Da gibt es eine Sperre. Das wird ungefähr bis in den frühen Nachmittag dauern. Ansonsten läuft's, gute und vor allem sichere Fahrt.
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6: Hier ist ein Motivationsboost für den Donnerstagnachmittag. Gleich über eine halbe Stunde die meiste Musik nonstop. Spiel dir 10 Hits am Stück nach deinem flotten Rundum-Update. Wir haben es 12.45 Uhr. Ich bin Christian Mederich. Hi.
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6: Wechselhaft der Donnerstag. Wolken und Sonne, vor allem bei dir im Bergland auch Regen und Gewitter. Weiter Richtung Osten, wo der Regen auch schon mal dringend nötig wäre, gibt es nur vereinzelt Regen, heute bei 17 bis 24 Grad maximal. Hier ist der Krone-Hit-Wettertrend. Morgen Freitag wird recht freundlich. Bis zu deiner Mittagspause, dann gibt es mehr Wolken und da, was heute nass ist, wird es auch morgen nass.
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6: 10 Uhr, 12.46 Uhr, Krone Hit Verkehrscheck hier powered bei ÖRMTC. Wir sind in Niederösterreich, S33 Richtung Westautobahn. Bei St. Pölten ist ein Unfall passiert, Stau hier bitte Vorsicht. Wien A4 statt einwärts am Knoten Prater, der defekte LKW ist wieder flott, der Stau löst sich auf hier. Und noch Tirol A13 Richtung Italien zwischen Matra und Nösslach, da gibt es Bauarbeiten, die kosten dich gut 20 Minuten. Sonst alles gut, weiterhin gute Fahrt und hier ist Tamara Hendrich für dich.
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7: Wir starten mit guten Nachrichten aus der Medizinwelt. Schweizer Forscher haben jetzt eine neue Methode gefunden, um die Diagnose von Herzinfarkten zu beschleunigen. Mehr dazu gleich. Nach dem tödlichen Ausbruch des Hunter-Virus auf einem Kreuzfahrtschiff suchen die Behörden jetzt weltweit nach Kontaktpersonen. Eine weitere Ausbreitung der Krankheit soll unbedingt verhindert werden. 3 Menschen sind bisher gestorben, 8 weitere könnten sich potenziell infiziert haben. Du hast es gerade bei Christian Mederich gehört, es ist viel zu trocken. März und April waren die trockensten Frühjahrsmonate seit Beginn der Messungen und das ist ein Problem. Landwirtschaftsminister Norbert Totschnig macht heute auf die Auswirkungen auf die Forstwirtschaft aufmerksam. Hohe Waldbrandgefahr und mehr Schädlinge. Der WWF ergänzt, auch die Flüsse führen zu wenig Wasser. Haltlose Vorwürfe. Davon spricht heute Stefan Pfandler, Leiter des Landeskriminalamts Niederösterreich im U-Ausschuss zu Christian Pilnacek. Er nimmt die Ermittler in der Causa in Schutz. Die Sicherstellung des Handys von Pilnacek sei gar nicht rechtlich möglich gewesen, da Fremdverschulden ausgeschlossen wurde. Damit zurück zu den Good News. Schweizer Forscher nutzen bestehende Bluttests auf eine neue Weise und können so Herzinfarkte schneller erkennen. Damit steigt auch die Chance, bleibende Schäden zu minimieren. Eine internationale Studie mit Daten von über 9.700 Patienten zeigt, es wirkt.
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0: Tayo Cruz und Flo Rida, das Schlusslicht hier bei 10 Hits am Stück. Krone Hit hier bei der Arbeit am Donnerstag. Petra, wie läuft's bei der Arbeit? Stressig bei dir?
1: Nein, heute wird Gott sei Dank ein bisschen ein ruhiger Tag, damit ich ein bisschen entspannen kann und Nachmittag schön gemütlich mit der Tochter verbringen. Also heute mal kein Stress, schauen wir, wie der Rest der Woche noch wird.
0: Ja, der Rest der Woche ist eh nur noch morgen. Wird hoffentlich nicht so schlimm. Sound für den Donnerstag kommt von uns, Beyoncé, und ein Hit, den kann man mitsingen, egal wie anstrengend der Tag war. Text ist nicht so schwierig. La la la. Naughty Boy, gleich.
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5: Dein Sender, dein Sound, der Donnerstag auf Kronehit. Heute schon der 7. Mai, ich bin's, Matthias Daniel.
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5: Heute mal wechselhaft, also auch Schauer und kräftige Gewitter dabei, vor allem im Bergland. Also es ist windig, Temperaturen irgendwo zwischen 17 und 24 Grad. Der Freitag ist warm und oft sonnig. Erst nachmittags gibt es dann einzelne Gewitter, beschränkt aufs Bergland. Samstag ähnlich, Sonnenwolken im Wechsel und nachmittags Schauer, vor allem wieder fürs Bergland. Maximal 26 Grad die nächsten zwei Tage.
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5: Es ist gleich 13.46 Uhr, der Kronehit Verkehrscheck, powered by ÖAMTC. Niederösterreich S33 bei St. Pölten, diese Unfallstelle ist geräumt. Der Stau Richtung Westautobahn löst sich auf. Und Tirol A13 Richtung Italien, abschnittsweise Stau zwischen Mautstellen Schönberg und Nösslach. Da gibt es Bauarbeiten, momentan kostet das 30 Minuten. Volle Fahrt voraus!
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Bitte keine Doppelzone bei Konit, gilt immer bei der Arbeit von 9 bis 5. Freue mich jetzt gleich auf Sia nach Kid Laroi und Justin Bieber. Wir sind die meiste Musik. Hier ist Stay.

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1: 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Großer Song Contest-Fan.
2: Ja, doch schon. Also ich schaue es eigentlich jedes Jahr. Und das ist immer so einfach ein Familienabend mit meiner Tante und mit meiner Mama vor dem Fernseher. Ist immer total, ja, mittlerweile schon eine kleine Tradition.
1: Das ist super, da ist so eine Dreier-Jury, die dann auch jeden Song bewertet auch immer, gell?
2: Ja, auf jeden Fall. Also wir geben da schon unsere Meinungen ab, so ist es nicht.
1: Wie rechnest du denn Kosmos-Chancen aus?
2: Also ich finde, also am Anfang war das Lied sehr, so wie ungefähr beim JJ, man muss es ungefähr so 2-3 Mal hören, bis man da den Vibe dann hat. Aber mittlerweile, ich finde das total cool und es präsentiert eigentlich den Song Contest recht gut, finde ich. Also ich hoffe, dass wir schon vorne dabei sein.
1: Du bist bei uns vorne dabei, wenn es um diesen Fernseher von Idealo.at geht. 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
2: Ja, auf jeden Fall.
1: Welchen Song hast du dir ausgesucht?
2: Ich habe Waterloo von ABBA gesungen.
3: Is

0: Also, Laura, Wahnsinn.
1: Nee. Danke, danke.
0: Da traut sich jetzt kein anderer mehr mitmachen, ja, fast schon.
1: Ja, ich hoffe schon, es war jetzt nicht meine Glanzleistung, naja. Aber naja.
0: Damit hast du auch sicher gute Chancen bei uns im Online-Voting, dass du unseren Fernseher checkst, ja, und die Ausrüstung für die Party. Ich wünsche dir viel Glück.
1: Ja, vielen, vielen Dank. Dankeschön.
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2: 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Das ist der Donnerstagnachmittag. Ich bin's, Matthias Daniel, 3:15.
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2: Weiter wechselhafter Nachmittag. Die meisten Schauer inklusive Gewitter gibt's im Bergland. Sehr windig. St. André in Kärnten hat gerade 24 Grad. Leibniz am zweitwärmsten in Österreich mit 23 Grad. In den nächsten beiden Tagen wechselhaft warm. Vor allem vormittags noch überwiegend sonnig. Nachmittags kann's immer mal zuziehen. Morgen und übermorgen. Vor allem im Bergland gewittrig. Die Temperaturen zwischen 19 und 26 Grad.
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2: 14:46 Uhr, der Kronit Verkehrscheck, powered by ÖAMTC. Der Kreuzlerbahntunnel in Kärnten ist gesperrt auf der A10. Bei Villach Richtung Salzburg nach einem Unfall. Ausweichen geht über die B100. Linz A7, jetzt bereits Staus Richtung Westautobahn zwischen Föst und Wiener Straße. Tirol A13 Richtung Italien, Stau zwischen der Mautstelle Schönberg und Nösslach wegen der Bauarbeiten. 30 Minuten Zeitverlust. Tangente in Wien Richtung Kagran, Stau zwischen Absbergtunnel und Knotenprater. Richtung Südautobahn Staus zwischen Stadtlau und Knoten-Kaisermühl. Was gibt's noch Neues? Was ist passiert? Das Update von Felix Jäger.
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3: In Linz läuft aktuell ein Großeinsatz der Polizei. Laut Krone sind vor einem Gasthaus Schüsse gefallen. Ein älterer Mann soll zwei Frauen, mutmaßlich seine Frau und seine Tochter, erschossen und dann Suizid begangen haben. Mehr Informationen gibt es noch nicht. Es ist viel zu trocken und für die Land- und Forstwirtschaft ist das eine große Herausforderung. Das sagt heute auch Umweltminister Norbert Totschnig. Er nennt es eine Folge des Klimawandels. Die großen Waldbrände in der Steiermark und Kärnten zuletzt zeigen, dass die Wälder klimafit gemacht werden müssen. Österreich bekommt 325 Millionen Euro von der EU. Das Geld stammt aus dem Aufbauplan. Gefördert werden soll damit emissionsfreie Fahrzeuge, erneuerbare Energien, aber auch Bildung und Kultur. Insgesamt umfasst der Aufbauplan für Österreich rund 4 Milliarden Euro. 92% davon sind jetzt ausgezahlt worden. Wir bleiben beim Geld. 31 Millionen Euro wollen die Gläubiger vom insolventen Teleshopping-Sender Mediashop. Anerkannt worden sind davon bisher 19 Millionen Euro. Mediashop hat Ende Februar Insolvenz angemeldet. Eine Investorengruppe aus Österreich soll wohl interessiert sein, den Sender zu kaufen. Und eine gute Nachricht gibt's für Saalbach-Hinterglemm. Auch in der nächsten Saison finden dort wieder Ski-Weltcuprennen statt. Am 27. und 28. Februar nächsten Jahres werden eine Abfahrt und ein Super-G der Herren gefahren. Speedrennen der Damen gibt es in Österreich in der nächsten Saison keine.
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0: Hi, der Matthias.
1: Krone Hits. Der Papst, einer von uns. Hört, das ist tröstlich. Du kennst das ja, da braucht man mal jemanden vom Amt. Oder du hängst eine Stunde in der Warteschleife vom Energieanbieter.
2: Der Anruf wird gehalten.
1: Ja,
2: bitte warten Sie einen freilich. Moment.
1: Gibt es tolle Musik. Da diskutiert man rum und am Ende heißt es dann, na, da muss es persönlich vorbeischauen. Das geht nicht übers Telefon. Selbst für den Papst gibt es keine Ausnahme. Der telefoniert vor wenigen Tagen mit seiner alten Bank in Chicago wegen der Adressänderung in den Vatikan. Die bestehen drauf, dass er persönlich vorbeikommt. Bis zum Schluss wartet er, ja. Probiert noch alles, aber dann sagt er doch am Schluss, hören Sie, ich bin der Papst, ich kann nicht einfach vorbeikommen, ja. Worauf die bei der Bank tatsächlich aufgelegt hat. True Story wird heute auch vom Vatikan bestätigt. Ja, in manchen Situationen nicht mal der Beistand von oben hilft. Da müssen wir selbst gemeinsam durch hier. Du und dein Krone-Hit. Donnerstagnachmittag mit Offenbach und One Republic gleich.
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0: 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Das Neues von Leonie, Don't Worry.

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1: Hey, wir sind's, dein Sender. Wir sind Krone-Hit. Gleich wieder zurück zur Musik, zur Kein-Hit-Doppelzone. Weißt, von 9 bis 5 ohne Wiederholungen. Es ist 3:45, ich bin Matthias Daniel.
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1: Rechnen auch mit ein paar Schauern und Gewittern örtlich. Erst über Nacht klingen die ab. Tiefstemperaturen dann zwischen 5 und 13 Grad. Warm und oft sonnig der Freitag. Erst nachmittags dann einzelne Gewitter. Die sind vor allem im Bergland. Sonnenwolken im Wechsel auch am Samstag. Nachmittags wieder schaueranfällig. 19 bis 26 Grad in den nächsten beiden Tagen.
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1: Das Update von den Straßen, 15.46 Uhr. Tangente in Wien. Richtung Kagran, Stau zwischen Hansenkurve und Knotenprater. Richtung Südautobahn, Stau zwischen Stadlau und Handelskee. Auch auf A4 und A22. Stadteinwärts jeweils Stau. A7 in Linz, Richtung Westautobahn immer wieder Stau zwischen Hafenstraße und Knoten Linz. Auch auf der Umfahrung Traunstauz bei Heid. Und auf der B3 stadtauswärts immer wieder Staus vor Stareck wegen der Bauarbeiten auch heute. 15 Minuten sicher der Zeitverlust. Kärnten, die Sperre bei Villach ist aufgehoben auf der A10. Hier löst sich der Stau auf Richtung Salzburg. Und Tirol A12 Richtung Arlberg bei Innsbruck-Ost ist ein Unfall passiert. Der Stau reicht bis Hall, 20 Minuten länger. 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

ein ehemaliger ESC-Erfolg, den jetzt schon fast jeder kennt. Loreen, Tattoo. Mal schauen, ob unser Cosmo das mal nachmachen kann, ja? 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

0: 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Ich bin's, der Matthias, der Film- und Serienfreak. Und über diese Serie wird diskutiert. Allein bei mir im Freundeskreis. Da werden heute schon 10-minütige Sprachnachrichten hin und her geschickt über das Finale, das wir gestern geschaut haben. Ich rede von der neuen Horrorserie Something Very Bad Is Going To Happen. Gut gemacht, schöne Atmosphäre. Was so als üblicher Horror beginnt, wird schnell zu einem Beziehungsdrama über die Frage, gibt es sowas wie den einen Seelenverwandten? Und lohnt sich's, auf den zu warten? Wenn er doch vergeblich ist, ja? Oder soll man sich einfach so verbiegen für den anderen, dass man als Seelenverwandt durchgeht? Was die Serie vor allem schafft, dass man sich gruselt vorm Heiraten. Also eine 7 von 10 auf der Matthias Movie Skala für Something Very Bad Is Going To Happen und läuft bei Netflix.
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0: Ein paar Schauer noch, ein paar Gewitter in einigen Regionen. Erst über Nacht klingen diese dann ab. Es hat heute zwischen 5 und 13 Grad. Die nächsten zwei Tage recht ähnlich. Das heißt so zwischen 19 und 26 Grad. Vor allem der Vormittag ungetrübt oder sehr sonnig. Nachmittags kann es zuziehen und immer wieder sind auch mal gewittrige Schauer dabei. Die meisten im Bergland.
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0: 16.18 Uhr, der Krone-Hit-Verkehrscheck, powered by ÖMTC. A2 in Niederösterreich, Achtung, im Baustellenbereich bei Wöllersdorf ist ein Unfall passiert, Richtung Graz. Es ist nur die rechte Spur frei, 6 Kilometer Stau. Tangente in Wien, Richtung Kagran-Stau zwischen Hansenkurve und Knotenprater, Richtung Südautobahn-Stau zwischen Stadlau und Handelsgeh. Auch auf A4 und A22 jeweils stadteinwärts immer wieder Staus. Auf der A7 in Linz, Staus Richtung Westautobahn, Überlastung zwischen Hafenstraße und Knoten Linz. Auch auf der B3 wieder Stau vor Stareck, statt auswärts, die Bauarbeiten sind schuld. Und Tirol A12 Richtung Arlberg, ein Unfall bei Innsbruck Ost. Stau zurück bis Wattens aktuell. Das kann also 45 Minuten kosten. Volle Fahrt voraus.
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3: Hier lang in den Feierabend. Ich kenne den Weg. Schön, dass du wieder mit Krone-Hit reinstartest. Matthias Daniel bin ich, 3:45.
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3: Ja, selbst hier im Süden von Wien, fast ein bisschen dunkle Wolken gerade am Himmel. Es kann örtlich noch ein bisschen Schauer und Gewitter geben in den nächsten Stunden. Erst über Nacht klingen die ab. 5 bis 13 Grad heute als Tiefstwerte. Der Freitag sieht warm und sonnig aus. Erst nachmittags einzelne Gewitter, die beschränken sich aber eher aufs Bergland. Samstag ähnlich Sonne und Wolken im Wechsel, vor allem nachmittags Regenschauer bis zu 26 Grad.
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3: 16.46 Uhr gleich, der Krone-Hit-Verkehrscheck powered bei ÖAMTC. Niederösterreich A2 im Baustellenbereich bei Wöllersdorf. Die Unfallstelle Richtung Graz ist geräumt, der Stau aber löst sich nur sehr langsam auf. Das sind jetzt 10 Kilometer Stau. S1 Richtung Schwechat, ein Unfall bei der Laxenburger Straße, Stau. Tangente in Wien, Überlastung Richtung Kagran, Stau zwischen Hansonkurve und Knotenprater, Richtung Südautobahn Staus zwischen Stadlau und Handelskeep. Auch auf der A4 und auf der A22 stadteinwärts immer Staus. A7 Überlastung Richtung Westautobahn zwischen Hafenstraße und Knotenlinz. Auf der B3 Staus stadtauswärts vor Steyreck wegen dieser Bauarbeiten, 15 Minuten länger. Und Tirol A12 Richtung Arlberg, ein Unfall bei Innsbruck Ost, Stau bis Wattens, 45 Minuten der Zeitverlust. Was ist noch los? Das Update von Felix Jäger.
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4: Ein Erbschaftsstreit soll in Linz heute einen 90-Jährigen dazu gebracht haben, seine Frau und seine Tochter zu erschießen. Vor einem Gasthaus in Urfa eröffnet er heute Mittag das Feuer, tötet beide Frauen und nimmt sich dann selbst das Leben. Die Tatwaffe ist am Tatort sichergestellt worden. Laut Krone gibt es auch einen Abschiedsbrief. Nach dem Hunter-Virus-Ausbruch auf einem Kreuzfahrtschiff suchen die Behörden noch immer nach Kontaktpersonen. Ein Deutscher und ein Ehepaar aus den Niederlanden sind an der Infektion gestorben. Es soll unbedingt verhindert werden, dass sich die Krankheit weiter ausbreitet. Die Rattengiftdosis in dem Hipglas im Burgenland war nicht lebensgefährlich. Das Gutachten ergibt jetzt, dass die Menge an Gift aber gesundheitliche Auswirkungen gehabt hätte. Etwa eine Verminderung der Blutgerinnungsfähigkeit. Der 39-jährige Verdächtige sitzt seit Dienstag in U-Haft. 360 Millionen Euro sind dieses Jahr im Fördertopf für den Heizkesseltausch vorgesehen. Viel Geld dürfte im Topf aber nicht mehr drin sein. Die Grünen haben ausgerechnet, in 2 Monaten dürfte das Geld schon aufgebraucht sein. Jetzt werden Maßnahmen für den Rest des Jahres gefordert. Der Versandriese Amazon investiert in Oberösterreich 70 Millionen Euro und baut ein neues Verteilzentrum. Mehr als 100 Jobs sollen in Enns entstehen. Schon im Frühjahr 2027 soll das Zentrum in Betrieb genommen werden.
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1: Volle Hits zur vollen Stunde, so liebst du deinen Krone-Hit. Immer heute um 5 gibt's hier die meistgewünschten Hits des Tages. Eure tägliche Chartshow mit einem Österreicher. Auf der 6 heute Thorstein Einarsson, also zumindest der isländischste Österreicher, den wir überhaupt nur haben. In seiner alten Heimat in Island ist ja Fußball auch Thema. Nur recht oft waren es bisher noch nicht bei einer WM. Einmal war Island 2018 in Russland, da haben sie damals aber sogar einen Unentschieden gegen Messi geholt. Jetzt fühlt sich Thorstein Einarsson nochmal so richtig rein, denn er hat auch eine eigene WM-Hymne für die kommenden Wochen. Platz 6, hier ist alles.

David Guetta ist zurück und heute schon unter den meistgewünschten Hits des Tages. Wer kennt das Sample? Ja, Music Sounds Better With You ist da drin, House-Superhit der 90er. Die neue Version, gesungen von Milky. David Guetta neu, Just The Way You Are. Okay.

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7: Gewitteranfällig, paar Schauer noch heute Abend. In der Nacht klingt das Ganze dann wieder ab. 5 bis 13 Grad dabei als Tiefstwerte. Recht ähnlich die nächsten zwei Tage, warm und oft sonnig. Zwischendurch aber zieht es mal länger zu und vor allem nachmittags müssen wir mit Gewittern, mit Schauern rechnen. Allzu viel kommt nicht zusammen. Am meisten gibt es im Bergland 19 bis 26 Grad als Topwerte morgen und übermorgen.
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7: 17.19 Uhr, der Blick auf die Straßen, Niederösterreich A2. Im Baustellenbereich bei Wöllersdorf gibt es noch Stau Richtung Graz, 15 Minuten länger. S1 Richtung Schwechat, ein Unfall bei der Laxenburger Straße, der Stau reicht zurück auf die A21 und Brunn. Tangente Wien Richtung Kagran-Stau zwischen Hansungkurve und Knoten-Prater, Richtung Südautobahn-Stau zwischen Stadlau und Handelsgeb, auch auf der A4. Staut stadteinwärts, teilweise schon ab dem Knoten Schwechat. Steiermark A2 Richtung Klagenfurt. Bei Gleisdorf ist ein Unfall passiert. In der Baustelle nur die Überholspur frei. Staut. A7 in Linz Richtung Westautobahn. Stau zwischen Hafenstraße und Knoten Linz. Staus auch vorm Römerbergtunnel und vor dem Mona-Lisa-Tunnel. Und Tirol A12. Die Unfallstelle ist geräumt bei Innsbruck Ost. Richtung Arlberg staut's aber noch. Zurück teils bis Wattens. 30 Minuten länger. Volle Fahrt voraus.
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2: Ich habe genau gewusst, dass es kommt.
1: Auch wenn es das härteste Musikquiz des Landes ist, wie ich immer sage. Wir haben einen Songtext eines Song Contest Hits auf Deutsch übersetzen lassen.
2: Älterer oder jüngerer?
1: Ja, das kann alles Mögliche sein. Okay. Muss auch kein Siegertitel sein, tatsächlich.
2: Oh nein.
1: Und anhand dieser deutschen Übersetzung von Google Translate, möchte ich von
2: Google
1: dir,
2: Translate?
1: Ja, die Sängerin. Es wird auf jeden Fall, das kann ich sagen, eine Frau sein.
2: Okay.
3: Es stellte sich heraus, dass die Leute gelogen haben, sie sagten, schnipsen sie einfach mit den Fingern. Als wäre es wirklich so einfach für mich, über dich hinwegzukommen. Ich brauche einfach Zeit. Schnapp dir eins, zwei, wo sind sie? Du bist immer noch in meinem Herzen. Schnappen drei, vier, ich brauche dich hier nicht mehr. Verschwinde aus meinem Herzen, denn ich könnte schnappen.
2: Oh mein Gott. Ich muss leider passen. Wegen der Snap, was, Heart, I don't know.
1: Ich erlöse dich, okay?
2: Ja, bitte.
1: Es ist ein Hit aus der Krone-Hit-Playlist tatsächlich. 2022 für Armenien gestartet und da wirklich nur 22. geworden.
2: Willst du mich verarschen?
1: Aber, obwohl Song Contest kein Hit, wurde das überall in Europa bei allen Radiostationen groß.
2: Und lass mich raten, du wirst das jetzt spielen.
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2: Oh, you now.
1: Ja.
2: Oh Mann, ja, das ist jetzt ein bisschen peinlich.
1: Naja.
2: Sie ist ja nur 22. geworden.
1: Genau, das ist der Beweis. Selbst schlecht beim Song Contest heißt oft gut im Radio und umgekehrt.
2: Und selbst Menschen, die eine Doku machen über den ESC, kennen sich nicht bei allen aus.
1: Morgen 20.15 Uhr bei Krone TV.
2: Genau.
1: Rosalyn heißt die Gute aus Armenien. Hier ist Snap.

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6: Krone Hit. Der Feierabend am Donnerstag. Volle Hits der vollen Stunde für deine volle Fahrt nach Hause. Gleich für dich hier auf Krone Hit. Heyo, Theo Kämmerer da.
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6: Einige Regenschauer und Gewitter heute Abend mit dabei, vor allem in Wien, Niederösterreich, auch in den Bergen, zum Beispiel gerade vom Salzburger Lungau über die Steiermark bis nach Niederösterreich. Aktuell ist eine große Regenwolke, wird im Laufe der Nacht aber weniger. Morgen am Freitag am Vormittag sehr sonnig, am Nachmittag dann aber wieder vereinzelt bewölkt und auch regnerisch, auch Gewitter sind mit dabei. 24 Grad maximal morgen.
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6: 17:46 Uhr, heizt zu dir ins Auto nach Niederösterreich. A2 Richtung Graz im Baustellenbereich bei Wöllersdorf. Da gibt es noch abschnittsweise Stau, eine Viertelstunde mehr. S1 Richtung Schwechat, bei der Laxenburger Straße ist die Unfallstelle geräumt. Der Stau reicht aber noch auf die A21 zurück. Wien A23 Richtung Kagran. Stau zwischen der Hansenkurve und dem Knoten Prater. Stau auch auf der 4 statt einwärts ab dem Knoten Schwechat. A23 Richtung Südautobahn. Stau zwischen Stadtlau und dem Handelskei. Stau auch auf der A22 statt einwärts am Knoten Kaisermühlen und bei der Nordbrücke. Da steht ein defektes Auto. Da baut sich der Stau rasch auf. Steiermark A2 Richtung Klagenfurt bei Gleisdorf. Da hat es gekracht. Ein Unfall ist passiert in der Baustelle. Da ist nur die Überholspur frei. Es gibt 4 bis 5 Kilometer Stau. Oberösterreich, A7 Richtung Westautobahn, Stau zwischen der Hafenstraße und dem Knoten Linz. Stau auch vor dem Römerbergtunnel Richtung Lende, vor dem Mona-Lisa-Tunnel stadtauswärts und auf der Umfahrung Traun bei Haid. B3 Donaustraße stadtauswärts, Stau vor Steyrek, wegen Bauarbeiten eine Viertelstunde mehr. Und Tirol A12 Richtung Arlberg, Stau zwischen Vomp und Innsbruck Ost. Rechne hier eine halbe Stunde mehr ein. Gute Nerven und vor allem auch gute Fahrt hier. 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
8: Warum tötet ein Mann heute in Linz seine Frau und seine Tochter? In Urfa hat ein 88-Jähriger heute vor einem Gasthaus die zwei Frauen erschossen und sich dann selbst getötet. Zum möglichen Motiv macht die Polizei noch keine Angaben. Laut Krone steckt hinter der Tat aber ein Erbschaftsstreit. Es soll auch einen Abschiedsbrief geben. Schuldnerberatungen sind in Österreich noch immer sehr gefragt. Über 21.000 Menschen haben im letzten Jahr zum ersten Mal einen Schuldnerberater aufgesucht. Der höchste Wert seit 2011. Der häufigste Grund für die Schulden war auch im letzten Jahr wieder der Jobverlust. Österreich bekommt 325 Millionen Euro von der EU. Das Geld stammt aus dem EU-Aufbauplan. Gefördert werden soll damit emissionsfreie Fahrzeuge, erneuerbare Energien, aber auch Bildung und Kultur. Insgesamt umfasst der Aufbauplan für Österreich rund 4 Milliarden Euro. 92% davon sind jetzt ausgezahlt worden. In der UEFA Champions League steht das Finale schon fest. In der Europa und Conference League fallen heute Abend die Entscheidungen. Im Halbfinale der Europa League trifft Freiburg auf Braga und Aston Villa auf Nottingham. In der Conference League heißen die Duelle wieder Crystal Palace gegen Donetsk und Straßburg gegen Rayo Vallecano.
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Krone Hit am Donnerstagabend. Das Zweifeln ist völlig normal und gehört dazu. Darüber singt sie auch in dem neuen Hit. Loi, Red Eyes, voller Hit zur vollen Stunde. Nur jetzt im Feierabend bitte den Zweifel einmal auf die Seite legen, gell?

0: Krone Hit am Donnerstagabend. Felix Jäger, wir haben was gemeinsam. Wir waren beide beim Friseur. Ja. Das Erste, was ich dich heute gefragt habe, ist nach deinem Friseurbesuch. Hast du die Haare ausgedünnt?
1: Das ist richtig, ja.
0: Und dann hast du was zu mir gesagt?
1: Ich habe gesagt, ja, habe ich.
0: Und dann habe ich mir nur gedacht, du bist um einiges älter als ich, so ein paar Jährchen.
1: Wollen wir das verraten?
0: Mein Friseur, okay, ja. Mein Friseur ist die gemeinste Person ever. Also ich bin gerne offen für einen neuen Friseur. Ich habe auch schon auf Insta entfolgt. Weil er sagt mittlerweile, es ist gar nicht mehr notwendig, die Haare auszudünnen, weil sie so licht sind. Und mich ärgert sehr, dass du das nicht hast und
1: nein,
0: ich schon. Nein,
1: das habe ich nicht. Dafür habe ich eine Friseurin, die heute versucht hat, mich an eine andere Kundin von ihr zu vermitteln. Und sie mir gesagt hat, ich schicke dir mal ihr Instagram-Profil, schau sie dir mal an. Ich glaube, die könnte dir gefallen.
0: Also. Gib mir bitte die Nummer von deiner Friseurin mal.
1: Gerne.
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0: In Liens aktuell leichter Schneefall mit dabei, leichte Gewitter mit dabei. In der Steiermark zum Beispiel gerade aktuell über Knittelfeld und ziehen sich dann als Regenwolken Richtung Wiener Neustadt, Wien, St. Pölten aktuell. Werden im Laufe der Nacht dann weniger, morgen am Freitag am Vormittag am sonnigsten, am Nachmittag dann wieder vereinzelt bewölkt und regnerisch, auch Gewitter wieder mit dabei, 24 Grad morgen maximal.
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0: 18.23 Uhr heizt zu dir ins Auto nach Niederösterreich. A2 Richtung Graz, kurzer Stau noch bei der SCS. S1 Richtung Schwechat, kurzer Stau noch im Tunnel Vösendorf. Dann Wien A23 Richtung Kagran, Stau zwischen dem Labergtunnel und dem Knoten Prater. A23 Richtung Südautobahn, Stau zwischen Stadtlau und dem Knoten Prater. Dann haben wir in der Steiermark Probleme auf der A2 Richtung Klagenfurt bei Gleisdorf. Da ist die Unfallstelle zwar geräumt, der Stau löst sich aber gerade nur ein bisschen mühsam auf. Oberösterreich, A1 Richtung Salzburg bei Ansfelden, da steht ein defektes Auto, bitte Vorsicht. A7 Richtung Westautobahn, Stau zwischen der Hafenstraße und der Wiener Straße, Stau auch von dem Römerbergtunnel Richtung Lendern auf der Umfahrung Traun bei Haid. B3 Donaustraße, stadtauswärts, Stau vor Steyreck, wegen Bauarbeiten eine Viertelstunde mehr. 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
1: Krone Hit am Donnerstagabend, die Woche quasi das Warm-up, das Trainingslager, die Vorbereitung, bevor es ernst wird.
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1: Weiterhin Regenschauer über Osttirol. Leichte Schneeschauer auch mit dabei. Die meisten Regen schon Gewitter, dennoch weiterhin über der Steiermark, im Industrieviertel oder auch im Nordburgenland und Wien aktuell. Werden im Laufe der Nacht weniger, morgen am Freitag am Vormittag sehr sonnig, am Nachmittag dann aber wieder vereinzelt bewölkt und regnerisch, auch Gewitter mit dabei. 24 Grad.
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1: 18.46 Uhr heizt zu dir ins Auto nach Wien, A23 Richtung Agran, Stau noch zwischen dem Labergtunnel und dem Knoten Prater. A23 Richtung Südautobahn, Stau zwischen Hirschstetten und dem Knoten Prater. In dem Bereich sind außerdem zwei Unfälle jetzt passiert. Niederösterreich, A2 Richtung Graz, kurzer Stau noch bei der SCS, S1 Richtung Schwechat, kurzer Stau noch im Tunnel Vösendorf. Steiermark, A9 Richtung Linz, bei Wunschow gibt es Bauarbeiten und 3 bis 4 Kilometer Stau. In Graz steigt ab jetzt der Business Run vom Paulustor bis zum Stadtpark, musst du mit Sperren rechnen, bitte weiche rechtzeitig aus. Oberösterreich, A1 Richtung Salzburg, bei Ansfelden steht noch immer ein defektes Auto, bitte vorsichtig fahren. A7 Richtung West, Autobahn, Stau noch zwischen der Hafenstraße und der Wiener Straße. Stau auch vor dem Römerbergtunnel Richtung Lenden und auf der Umfahrung Traun bei Haid. Und B3 Donaustraße, statt auswärts, Stau vor Steyrek, wegen Bauarbeiten eine Viertelstunde mehr. 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
3: Neuer Zugang bei PayPal erkannt. Ich bin der Flo vom Social Media Team mit dem Faktencheck und sag nur mal Achtung. Aktuell bekommen wir nämlich E-Mails, in denen angeblich vor einem neuen Login auf einem iPad gewarnt wird. Man soll sofort auf einen Button klicken und fremde Geräte aus dem Konto entfernen. Die Mail, die wirkt auf den ersten Blick täuschend echt, ist aber laut Faktencheck ein klarer Phishing-Versuch. Der wichtigste Hinweis, der Link, der führt nicht zu paypal.com, sondern auf fremde Websites. Da landest du dann auf einer täuschend echten Kopie der Login-Site. Genau dort versuchen Betrüger dann Passwörter und sogar Sicherheitscodes abzugreifen. Auffällig ist auch die unpersönliche Anrede mit einem nur Hallo. Normalerweise wird nämlich Vor- und Nachname verwendet. Unsere Empfehlung ganz klar, niemals über Mail-Buttons bei PayPal einloggen, immer direkt die App öffnen und paypal.com selber eintippen. Wer bereits Daten eingegeben hat, der sollte sofort das Passwort ändern und den offiziellen Support kontaktieren. Alle Details online auf kronehit.at.
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4: Hi, Christian Mederitsch hier und die fetzt mal ordentlich rein, die neue Cat's Eye, Pinky Up, aus den UK Charts jetzt hier auf Kronehit.

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3: 18.54 Uhr, hier ist Krone Hit mit einer Geisterfahrermeldung für Niederösterreich. Achtung, auf der A2 der Südautobahn kommt dir zwischen Wiener Neustadt West und Grimmenstein ein Geisterfahrer entgegen. Fahr bitte in beide Richtungen vorsichtig und überhole nicht. Achtung, ein Geisterfahrer ist unterwegs in Niederösterreich. Auf der A2 der Südautobahn zwischen Wiener Neustadt West und Grimmenstein kommt dir da ein Geisterfahrer entgegen. Wir geben Entwarnung, sobald der Geisterfahrer die A2, die Südautobahn, wieder verlassen hat.

Hier ist Coronate mit der Wiederholung der Geisterfahrermeldung für Niederösterreich. Auf der A2 der Südautobahn kommt ihr zwischen Wiener Neustadt West und Grimmenstein weiterhin ein Geisterfahrer entgegen. Fahr bitte in beiden Richtungen vorsichtig und überhole nicht. Achtung, ein Geisterfahrer ist nach wie vor in Niederösterreich unterwegs. Auf der A2 der Südautobahn zwischen Wiener Neustadt West und Grimmenstein. Wege mit Warnung, sobald der Geisterfahrer die A2, die Südautobahn, wieder verlassen hat. Gute Fahrt, ihr am Donnerstag Feierabend.

Wir haben noch immer keine Entwarnung. Achtung, das ist die Wiederholung der Geisterfahrermeldung für Niederösterreich. Auf der A2 der Südautobahn kommt ja zwischen Wiener Neustadt West und Grimmenstein ein Geisterfahrer entgegen. Fahr bitte in beiden Richtungen vorsichtig und überhole nicht. Achtung, ein Geisterfahrer ist unterwegs in Niederösterreich auf der A2 der Südautobahn. Zwischen Wiener Neustadt West und Grimmenstein kommt ja da ein Geisterfahrer entgegen. Wegen Entwarnung, sobald der Geisterfahrer die A2, die Südautobahn verlassen hat.

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